0: Ich habe den Zug vor mir schon sehen und habe nur gesagt, gleich ist vorbei, gleich. Und irgendwie bin ich vollkommen irritiert. Was machst du?
1: Du wolltest dich umbringen.
0: Weil ganz ehrlich, der Gott, der mir beigebracht hat, und ich sage, nein, wer bist du? Das, ne? Zum einen habe ich, steht in der Bibel, die halb so teuer war, die wir uns gut leisten konnten. Und neben unserem Haus gab es eine Backstube. Die Besitzerin, die war extrem freundlich zu mir, ne? Und ich ging da immer hin und sie fragte mich immer, wo ich komme, wer ich bin. Und eines Tages sagte sie zu mir, weißt du was, möchtest du nicht mal zu einem Frühstück mitkommen? Wir sind so ein Kreis von Frauen, wir treffen uns und wir frühstücken zusammen. Und da ich noch keinen Anschluss in der Schweiz hatte, habe ich gedacht, so, okay, wäre eigentlich eine super Sache. Ich schließe mich dann, vielleicht lerne ich ein paar Frauen kennen und habe da etwas Anschluss. Und dann bin ich mit zu diesem Frühstück gegangen und ich starte mit einem Gebet. Da habe ich gedacht, so, oh, wo bist du denn hier gelandet? Meine Vorstellungen zur damaligen Zeit waren Christen, die einen langen Rock anhaben, die lange Haare haben und die so äußerlich so aussehen, wie ich das gewohnt bin. So jemand war ich auch noch zu dem Zeitpunkt. Und ich sitze jetzt in einem Kreis von Frauen, die gut geschminkt sind, wunderschöne Nägel haben, in Hosen. Und also im Grunde widersprachen sie allen meinen gelernten Regeln. Und sie fragen mich, wie es mir geht, wer ich bin und ob ich Christin bin. Und als ich dann meine Geschichte erzähle, dann steht eine von ihnen auf und sagt, wir werden für dich beten. Und dann stellte sich ein Kreis Frauen um mich und fing an, für mich zu beten. Und das war für mich das erste Mal, dass jemand für mich da war.
1: Was hast du durch das Gebet erlebt, dass Leute für dich da sind?
0: Genau, die waren für mich da. Und sie beteten gerade für meine Dinge, die ich brauchte, für wirklich für die Herausforderungen, die ich habe. Sie beteten, dass Gott mir Schutz gibt, dass Gott für mich da ist. Also sie beteten Schutz über mir aus, was für mich ganz neu war, dass das möglich ist. Also nicht nur Schelte, sondern was Positives in meine Richtung, war für mich was ganz, ganz Neues. Und ich bin da tatsächlich einige Monate hingegangen und ich habe jedes Mal die gleiche Geschichte erzählt. Und die Frauen sind nicht müde geworden. Ne? Nach einer Zeit habe ich gedacht, boah, du erzählst ihnen das zum 100. Mal und die hören dir zu und sie beten wieder für dich. Also sie haben wirklich dermaßen Geduld mit mir gehabt und auch ja, die Liebe, ich war ja auf der Suche nach Liebe im Grunde, die haben sie mir wirklich gegeben, das, was ich brauchte. Und das ist eins der großen Wunder, die passiert sind. Ein zweites, was ich wirklich als sehr, sehr großes Wunder sehe. Ich muss mit meinem Sohn alle 3 Monate in die Klinik, weil er immer wieder kontrolliert werden musste, ob die Medikamente richtig eingestellt sind und ob eventuell was Schlimmeres geworden ist.
1: Und die Nieren hatten ja versagt.
0: Richtig, ganz genau. Und die wurden tatsächlich auch nur medikamentös, wurde der ganze Prozess im Körper irgendwie am Leben gehalten. Man hat mir aber auch, als wir in die Schweiz kamen, gleich gesagt, also ohne eine Dialyse werden wir hier wohl nicht entkommen und machen Sie sich bitte auch auf eine Nierentransplantation, also machen Sie sich mit dem Gedanken vertraut, das wird auf jeden Fall in die Richtung gehen. Also war ich in dieser Alarmbereitschaft, dass irgendwas passieren konnte. Genau, ich komme jetzt auch wieder an so einen Behandlungstag, komme dahin und sie rufen mich eben in das Gesprächszimmer und dann sagt einer, wir können uns das nicht erklären, warum das gekommen ist. Also wir haben jetzt auch schon 3-mal das Blutbild wirklich überprüft. Also wir haben keine Erklärung dafür. Aber Ihr Sohn hat voll funktionierende Nieren, als wäre nie etwas da gewesen. Vollständige Heilung.
1: Ein Wunder.
0: Ein Wunder. Und als ich da rausgegangen bin, habe ich gesagt, Gott, das bist du. Das bist du. Du bist ein Gott, der Kranke heilt. Ein Gott, der Wunder. Du bist ein Gott, der versorgt, der immer da ist, wenn man dich braucht. Du bist nicht, und ganz ehrlich, du bist nicht der Gott, der da seine Kinder bestrafen möchte. Du bist anders. Und ich wollte ihn noch weiter kennenlernen. Ich wollte sein Herz kennenlernen, wie er wirklich ist. Das ist so der Prozess, den Gott mit mir gegangen ist. Also Gott hat mich nicht von heute auf morgen komplett geändert, sondern er ist, als ich gesagt habe, ich war bereit und ich will dich kennenlernen, fing Gott mit mir einen Prozess an zu gehen. Step by step, so wie meine Seele bereit war.
1: Ist genau. Unglaublich viel passiert.
0: Sehr viel.
1: Und danach, ich fasse einiges zusammen. Du hast auch beruflich angefangen, dich weiterzuentwickeln. Du warst sehr erfolgreich.
0: Ja.
1: Dann hast du

0: tatsächlich noch angefangen zu studieren, hast auch Job in Verantwortung bekommen.
1: Es war eigentlich perfekt. Es war alles perfekt und das hat mich so auf diesen Gedanken dann gebracht, weil ich wollte immer noch ein drittes Kind. Und da habe ich gedacht, das ist doch eine perfekte Situation. Also wenn es jetzt noch klappt, wäre super. Ne? Und es klappte tatsächlich. Und dann saß ich vor diesem Schwangerschaftstest und habe gedacht so, aber wie sage ich es meinem Mann? Weil unser Verhältnis war immer noch sehr, sehr angespannt. Und er konnte sich das gar nicht vorstellen. Überhaupt nicht, dass wir jetzt in dieser Situation noch ein Kind bekommen. Und die Situation war für mich dann psychisch einfach dermaßen belastend, dass ich wieder in wirklich genau den gleichen Zustand kam, den ich hatte, als ich auf die Schienen ging. Ich war wirklich plötzlich gefühlslos, plötzlich emotionslos. Ich wusste einfach nur, was ich tun muss. Und ich habe mich dann gegen diese Schwangerschaft entschieden und habe einen Schwangerschaftsabbruch gemacht. Dieser Schwangerschaftsabbruch, der hat mich ehrlich gesagt komplett ruiniert. In diesem Augenblick ist, als ob mein Leben wirklich aus mir rausgegangen ist. Ich fiel in eine sehr, sehr tiefe Depression. Und für mich war einfach innerlich klar, dieser Gedanke spielte sich permanent ab, hier kommst du lebend nicht mehr raus. Das, was du getan hast, wird Gott dir nie vergeben. Hier kommst du nicht mehr raus. Und für mich war so klar, in der Schweiz wird es nicht funktionieren.
0: Also ihr seid zurück nach Deutschland.
1: Genau. Mein Ziel war, meine Kinder irgendwie eine Möglichkeit, eine Plattform in Deutschland zu geben, also ihnen einfach die sozialen Gegebenheiten dort wieder,
0: bevor
1: die Strukturen, bevor ich sterbe, ganz genau. Davon war ich auch vollkommen überzeugt. Und dann verging ein halbes Jahr, meine Kinder waren schon in den Schulen gut angekommen, gut verwurzelt und das lief alles. Und nach einem halben Jahr ging es mir etwas besser.
0: Also du hast wieder angefangen zu funktionieren.
1: Richtig. Ich habe funktioniert und ich hatte irgendwie das Gefühl, okay, noch bin ich ja da. Und wenn ich noch da bin, dann muss ich auch noch etwas tun. Ich kann ja nicht einfach nichts tun. Und dieses, ich bin noch da, ich tue etwas, waren dann Weiterbildungen, Fortbildungen, festigen wieder im Job. Auch da bin ich wieder in gute Jobs reingegangen.
0: Das ist jetzt wieder die funktionierende, starke Mama, die kämpft und macht und tut.
1: Ja.
0: Aber du hast doch Gott anders kennengelernt, der dein Kind heilt, der dich vor dem Tod bewahrt. Und jetzt ist wieder der andere Gott da, der dich verurteilt und dich umbringt?
1: Ja, weißt du, jetzt im Nachhinein erkläre ich mir das so. Es gibt nichts, was dich von Gott trennt, außer Sünde. Außer etwas, was du auch in deinen Kopf reinlässt. Ne? Weil der große Kampf, den wir haben, der findet ja nicht irgendwo statt. Der findet ja in unserem Kopf statt. Und genau dem habe ich Raum gegeben. Ich habe diesem Gedanken Raum gegeben, dass Gott strafend ist.
0: Und dich verurteilt.
1: Dass Gott mich jetzt verurteilt.
0: Und dich töten wird.
1: Vor allen Dingen, dass ich es nicht wert bin. Und also ich habe ganz, ganz vielen Lügen einfach ganz viel Raum gegeben. Und diese Lügen haben sich in meinem Kopf dermaßen ausgebreitet. Die haben mir nicht nur zuerst alles geraubt, sie haben am Ende mich fast vernichtet. Ne? Ich habe das Gefühl, ich war wieder alleine. Ich war total wieder verlassen. Es gibt niemanden, vor allen Dingen, mit wem sollte ich darüber reden? Ne? Mit wem sollte ich darüber reden? Das war etwas, was ich auf gar keinen Fall niemandem erzählen wollte.
0: Ne? Und dann schaltet Nadeshda wieder in den Funktionsmodus. Richtig. Und dann ist wieder was Besonderes passiert.
1: Ganz genau. Ich hatte ja schon ein paar Mal erwähnt, dass unsere Ehe wirklich etwas Schwierigkeiten hat oder große Schwierigkeiten. Und es waren auch andere Frauen im Spiel. Es war Alkohol im Spiel. Und das war etwas, wo wirklich an meinem 40. Geburtstag wieder etwas passierte, wo ich gesagt habe, so, es reicht. Als das alles geschah, saß ich diese Ü40-Frau auf dem Boden und schreit. Ich habe so geschrien, ich bin es wert. Ich bin es wert, dass man mich sieht. Ich bin es wert, dass man mich liebt. Ich habe es einfach rausgeschrien. Und das reichte noch nicht. Ich bin dann aufgestanden, ich bin in die Küche gegangen. In der Küche lag so ein, kennst du diese Blöcke, Abreißblöcke, 500 Blätter. Ich habe diesen Block genommen und ich habe auf jedes einzelne Blatt geschrieben, ich bin es wert. So als wollte ich meiner Seele sie davon überzeugen, du bist es wert. Du musst das hier nicht machen.
0: Und du bist es wert.
1: Ach, ich bin es wert. Ich bin es wert. Und als ich das vollgeschrieben habe, habe ich gesagt, okay, ich bin es wert. Und ich werde jetzt ein anderes Leben. Und ich entscheide mich heute gegen ein Überleben. Und dann kam die Trennung, die Scheidung. Und für mich war das so belastend alles. Es war so belastend. Und ich habe wieder das Bett gesucht, habe mich wieder im Bett verkrochen, die Depression kam wieder und meine Tochter wollte das einfach nicht mit ansehen. Sie kam in mein Schlafzimmer und sagt, Mama, es ist Sonntag, aufstehen, wir gehen zum Gottesdienst. Und ich so, was?
0: Welcher Gottesdienst? Ach, warst du eigentlich seit der Schweiß noch mal im Gottesdienst gewesen?
1: Ich habe ehrlich gesagt mir auch gesagt, dass ich nie wieder in eine Kirche gehen werde. Das habe ich mir ganz fest...
0: Bis deine Tochter kommt.
1: Ganz genau. Und ich bin das erste Mal wieder seit Jahren in einen Gottesdienst gegangen. Und ich habe gedacht, ich setze mich ganz hinten hin, ne? Da, wo man mich nicht direkt sieht. Und dann kommt die Pastorenfrau auf mich zu und sagt, wirklich, die nimmt meine Hand, ihre Hand so mit meiner Hand und sagt, herzlich willkommen, was für ein hübsches Gesicht, was für ein freundliches Lächeln. Weißt du, wie lange wir auf dich gewartet haben? Und ich habe gedacht, wie bitte? Meine Tochter so, kennst du die Frau? Nein, ich kenne sie nicht. Ich habe keine Ahnung, wer sie ist. Ich so, Gott, hast du mich hier gerade begrüßt? Und da beginnt der Lobpreis, moderne Lieder zur Ehre Gottes. Und ich denke so, wow, was ist das? Und in dem Augenblick habe ich das Gefühl, als würde jemand mir so einen 30-Kilo-Sack von der Schulter nehmen. Ne? Ich konnte atmen. Ne? Ich habe gesagt, ich bin zu Hause. Ich bin angekommen. Und dann habe ich mitbekommen, dass diese Kirche so Begegnungswochenenden macht. Ohne Ablenkung, wirklich Zeit mit Gott zu verbringen. Am zweiten Tag gibt es so ein persönliches Seelsorgegespräch. Und in diesem Gespräch konnte ich das erste Mal seit mehr als 40 Jahren über Dinge reden, die ganz, ganz tief in mir verborgen sind. Über Dinge, über die ich mit niemandem gesprochen habe. Ich bin ja sowieso jemand, der sehr gerne alles mit sich ausgemacht hat.
0: Und eine Maske aufgesetzt
1: hat.
0: Und funktioniert hat.
1: Und hier konnte ich alles, wirklich schonungslos alles so sagen, wie es war. Ich habe wirklich alles, man kann sagen, in ein Licht gebracht, wo jetzt wirklich in die tiefste Ecke meines Herzens Licht reinscheinen konnte. Und dann geschah wieder etwas Übernatürliches. Ich hab plötzlich angefangen, nach Luft zu schnappen. Ne? Nachdem ich das alles rausgelegt habe, so im Grunde, ne, bildlich, fing ich an, nach Luft zu schnappen, weil ich plötzlich so frei atmen konnte, dass ich kaum Luft von der Luft bekam. Ne? Und ich habe nur gesagt, so, wartet mal, ganz kurz. Ich muss erst mal klarkommen mit der Luft, die hier reinkommt. Ne? Also es war wirklich so krass, muss man schon fast sagen. Ne? Und als ich aus diesem Seelsorgegespräch rauskam, mir ging es so gut. Ich habe Vergebung für alles, wirklich für alles. Nicht nur gefühlt, ich habe verstanden, dass Gott nie sauer auf mich war. Ich habe verstanden, dass er mich nie verurteilt hat. Na klar, die Situation oder die Sachen, die ich gemacht habe, es war nichts, was ihn groß erfreut hat. Ne? Aber gleichzeitig war ich für ihn kein Überraschungsei. Er kannte mich. Er wollte mich. Er wusste, wie ich bin. Er kennt meinen Charakter besser als jeder andere. Und da habe ich wirklich begriffen, wer Gott ist. Gott ist mein himmlischer Vater. Als mir das wirklich so bewusst wurde, mein Leben geht wirklich in einem ganz anders jetzt. Nicht nur, dass er jetzt an meinem Herz arbeitet, an meiner Heilung, Step by Step. Ich darf wirklich loslassen, ich darf Vergebung üben und lernen. Nein, er beschenkt mich auch noch. Er zeigt mir wirklich, dass er ein Leben im Überfluss für mich hat.
0: Weißt du, hast du ein Beispiel?
1: Ja, wir haben einen Urlaub gebucht und im Rahmen meiner Möglichkeiten eben das, was machbar ist. Ich bin seit meinem 18. Geburtstag nicht wieder geflogen und das war so mein erster Flug mal wieder. Und ich fliege mit meiner Tochter in diesen Urlaub und es gibt scheinbar Komplikationen beim der Ankunft. Und in meinem Kopf rattert ja, okay, du bist ja in Urlaub, entspann dich, alles ist gut. Du bist ja geflogen. Ich versuche mich zu beruhigen irgendwie, bis ich dann mitbekomme, dass es ein Upgrade gibt. Und das Zimmer, was uns gezeigt wird, liegt in der ersten Reihe des Hotels mit direktem Meerblick, mit einem eigenen Pool. Und es hat mich einfach dermaßen tief getroffen, was für eine Liebe Gott mir zeigt. Das ist nicht das, was ich gebucht habe, aber das ist das, was er mir vorbereitet hat. Wo ich einfach jetzt total sicher bin, dass er mir weder böse ist, noch will er mir irgendetwas. Das Einzige, was er möchte, er will mit mir eine echte Beziehung haben. Das Einzige, was er möchte, ist, mir zu zeigen, wer er oder wie er wirklich ist und mir zu zeigen, dass er für mich ein Leben im Überfluss vorbereitet hat und nichts anderes, kein Überleben.
0: Wow. Danke, dass du heute hier warst.
1: Sehr gerne.
0: Größer als alles Scheitern ist Gottes Gnade. Das hat Nadeshda erlebt. So konnte sie den ganzen Schmerz, den sie tief in sich vergraben hatte, zulassen und Befreiung erleben. Wenn du dich auch danach sehnst, dann sag das Jesus. Schütte ihm dein Herz aus und bitte ihn, in dein Leben zu kommen. Alles Gute für dich. Bis zum nächsten Mal.

Ich mochte Ikonen schon immer so angucken, sind ja auch irgendwie schön. Und dann habe ich auch immer so gedacht, machst du einen Ikonenmalkurs? Ach nee, komm, ist zu anstrengend alles. Und dann hat mich aber mal ein Mitbruder mitgenommen, der hat gesagt, komm, ich mache einen Ikonenmalkurs eine Woche. Und das sind dann irgendwie meine Exerzitien und da bin ich dann mitgefahren und dann habe ich gemerkt, im Prinzip ist es gar nicht so schwer. Es ist ein bisschen Geduldsarbeit und dann habe ich da einfach weitergemacht. Ja, und ich mache das jetzt seit 2017 und ich sage von mir nicht, dass ich in irgendeiner Art und Weise ein Ikonenmeister bin. Da braucht man schon lange Übung und bis man da irgendwie so alle Kniffe hat. Und das bringt einer bei, der das schon lange gemacht hat und macht. Der so die Kniffe kennt, die Tricks kennt und die Technik kennt.

Und wie ich da drauf gekommen bin, einfach weil es schön ist. Es ist doch schön. Und ich mag mehr so ein durchaus strenges Bild wie das einer Ikone. Das ist ja wirklich sehr so strikt. Und es gibt auch einen Kanon, an den man sich zu halten hat und so weiter. Das ist relativ festgelegt alles. Ich mag solche Bilder mehr, die entsprechen meinem ästhetischen Empfinden mehr als, Entschuldigung, so eine voll barockisierte Kirche, wo irgendwo noch so ein süßer Engel rumhängt. Damit kann ich persönlich halt nicht so viel anfangen. Und deswegen bin ich zur Ikone gekommen. Wenn ich jetzt ganz fromm werde, dann, es gibt von Dostojewski diesen Spruch in einem seiner Romane: Das Schöne wird die Welt retten, sagt Dostojewski, und eine Haltung des Ikonenmalers ist eben die Freude daran zu haben, dass man die Schönheit des Heiligen in die Welt bringt. Ich sehe das durchaus als Gebet an, was ich hier tue. Normalerweise betet man dann auch so wirklich dabei. Ich rede jetzt hier so. So dieser Weg der Ikone von so einem Holzbrett bis zu so einem fertigen Bild, den kann man durchaus als Weg des Christen sehen. Also es gibt auf dem Weg immer Frustrationen. Es gibt Stellen, wo man nicht weiterkommt. Manchmal hat man nur eine einzige Chance, etwas zu tun. Alle Striche, die ich mache, wird man sehen. Und das ist durchaus was, wo ich mich als Christ denken kann, mitdenken kann, auf diesem Weg des Ikonenmalens.

0: Er prägt die christliche Szene seit Jahrzehnten. Er hat den Bund Freier Evangelischer Gemeinden über lange Zeit geleitet, war dort Präses. Er war Vorsitzender der Evangelischen Allianz. Und er ist seit langem einer der beliebtesten Prediger unseres Landes. Und gleichzeitig musste er in seiner eigenen Familie großen Zerbruch erleben, wie sein Vater seine eigenen Töchter missbrauchte. Ein vielfältiges Leben. Am meisten kennen wir ihn durch seine Lieder, die in den Gesangbüchern der evangelischen und katholischen Kirche und der Freikirchen stehen. Ich bin sehr gespannt, von ihm selbst zu hören, seinen Lauf des Lebens mit Gott von Peter Strauch.
1: Schön, hier zu sein.
2: Ja.
0: Tief im Krieg, am 10. Januar 1943, kam Peter Strauch zwischen Dortmund und Wuppertal hier in Wetter an der Ruhr auf die Welt. In was für eine Familie wurden Sie damals hineingeboren?
3: Ja, meine Mutter, die kam hier aus Wetter. Wir lebten eigentlich in Wuppertal. Mein Vater, also diese Strauch-Familie, kommt aus Wuppertal, ist eine sehr christliche Familie gewesen. Und meine Mutter war eben hier zu Hause, dass ich am 10. Januar 1943 überhaupt in dieser Stadt geboren wurde, hängt damit zusammen, dass 1943 natürlich Fliegerangriffe auch auf Wuppertal erfolgten und meine Mutter hier mit mir eigentlich sicherer war. Und deshalb bin ich hier geboren, aber gelebt habe ich eigentlich in Wuppertal. Da bin ich auch groß geworden.
0: Wie war das damals?
3: Das war ganz spannend. Wenn wir aus dem Küchenfenster guckten oder aus anderen Fenstern, dann war das nur eine Trümmerwüste. Wobei ich als Kind das gar nicht bedrohlich empfand. Das war ein wunderbarer Abenteuerspielplatz. Heute denke ich, das war ja auch unglaublich gefährlich. Aber das ist die Welt, in der ich aufgewachsen bin. Und vielleicht sollte ich das noch sagen, das Haus war ein Haus, in dem sich Christen versammelten, unten im ersten Stock, also nicht im Parterre, sondern im ersten Stock, da war ein Gemeindesaal. Wir wohnten unmittelbar darüber.
0: Das heißt, direkt über den Gemeindesaal, wie war das?
3: Klingt nicht so verlockend, oder? Also es war so, dass zum Beispiel, wenn wir abends im Bett lagen, wir Kinder, ich habe noch drei Geschwister, dass wir dann, wenn die Gemeinde sich unten versammelte, die Lieder hörten, wenn unten gesungen wurde. Sonntags war es nicht so glücklich für uns Kinder, weil der Kindergottesdienst erst nach dem Gottesdienst war. Das heißt, wir mussten uns ganz still verhalten, um in der Wohnung unten den Gottesdienst, die versammelte Gemeinde nicht zu stören. Aber ich habe das alles in sehr guter Erinnerung.
0: Das heißt, schon immer ganz nah an der Gemeinde dran. Gab es trotzdem bei Ihnen irgendwann mal einen Punkt, wo Sie sagen würden, da bin ich noch mal mehr zum Glauben gekommen oder irgendein Bekehrungserlebnis?
3: Ja, den gab es schon. Also ich muss vielleicht einfach mal sagen, meine Eltern, wir haben uns nie Angst vor Gott gemacht. Also ich bin aufgewachsen mit diesem, nicht nur mit dieser Vorstellung, sondern auch mit dieser Lehre, Gott hat dich lieb. Jesus hat dich lieb und von daher war das ganz positiv und es hat nie diesen großen Umbruch gegeben in meinem Leben, dass ich das jetzt mal erst lernen musste. Aber es gab dann, ich weiß gar nicht, wie alt ich war, ein Gespräch abends im Schlafzimmer mit meiner Mutter, bei der ich sie gefragt habe, was ich denn eigentlich tun muss, um wirklich konkret mit Gott zu leben. Und dann hat sie mir das ganz einfach erklärt, indem du Jesus dein Herz öffnest, du ihn hineinnimmst in dein Leben. Da war ich Kind und das wurde als Teenager noch mal kräftig erschüttert. Aber wenn ich heute gefragt werde, wann bist du Christ geworden, dann würde ich immer sagen, damals als Kind in diesem kindlichen Glauben. Und ich sage das auch deshalb, weil ich heute manchmal in christlichen Kirchen und Gemeinden erlebe, dass man so eine, ja, ich nenne das mal Kinderbekehrung, in Frage stellt.
0: Sie sagten, es wurde noch mal erschüttert. Das heißt, es gab noch einen zweiten Moment als Jugendlicher.
3: Ja, klar, in dieser Phase, wo man überhaupt rausfinden muss, wer bist du eigentlich? Und es gibt ja so eine Zeit, in der man mit sich selbst nicht so richtig klarkommt. Wichtiger Punkt war auch für mich, im Blick auf mein Christsein, was hast du nur übernommen, weil deine Eltern das glauben? Und was ist wirklich dein eigenes? Was ist von dir? Das ist ja in dieser Phase ganz wichtig. Aber da hatte ich auch wieder tolle Leute, die mir geholfen haben.
0: Also man hat von unten immer die christlichen Lieder aus der Gemeinde gehört und aus den diversen Veranstaltungen. Wann kam Peter Strauch selbst zum Musizieren?
3: Das passierte mit einem Instrument, das man heute erklären muss, ein Harmonium. Harmonium hat eine Tastatur wie ein Klavier, aber ist eigentlich ganz modern, weil man, wenn man spielt, auch was für die Figur tut. Also man muss den Blasebalg treten. Und dann kamen meine Eltern auf den Gedanken, dass ich das Instrument, wenn schon, dann auch richtig lernen sollte. Und da gab es eine Frau in der Gemeinde, eine sehr strenge Frau, die dann wöchentlich kam zu uns in die Wohnung, um mich zu unterrichten. Aber das war eine Zeit, ach, das fiel mir wahnsinnig schwer.
0: Ich las von Situationen, wo Sie als Junge sich versteckt haben, als die Musiklehrerin kam.
3: Ich war allein zu Hause, habe die Tür abgeschlossen, habe sie durchs Treppenhaus hochgehen hören zu unserer Wohnung, habe mich ganz still hinter der Tür verhalten. Und dann zog sie wieder ab, ohne Erfolg. Aber meine Eltern fanden das dann ganz schnell raus, dass das nicht gelaufen ist. Und dann musste ich zu dieser Frau hin und mich entschuldigen. Das war schwieriger als diese ganze Übungsstunde. Und heute improvisiere ich immer noch, aber habe eine völlig andere Grundlage. Und die Frau war ganz wichtig in meinem Leben.
0: Und vermutlich dann wichtig für uns alle, weil sie so einen Beitrag geleistet hat, dass manche Lieder entstanden.
3: Lieder entstanden, ja. Das hing wieder damit zusammen, dass ich immer improvisiert hatte, Melodien im Kopf hatte. Vielleicht ist das ganz interessant. Also eines der ersten Lieder entstand im Blick auf die Öffentlichkeit für einen Jungschartag. Also Jungscharen gab es damals. Das spielte in der Öffentlichkeit statt. Einer fand in Hessen statt, der andere hier in NRW, in Nordrhein-Westfalen. Und ich war ganz stolz. Das lief richtig toll mit diesem Lied. Bis mir mein Bruder sagte, mein Bruder Dieter, der immer schon sehr offen mir gegenüber war, das Lied erinnere ihn doch sehr an diesen Schlager. Da sprach der alte Häuptling der Indianer, wild ist der Westen. Und das war mir gar nicht aufgegangen. Der hatte recht.
0: Also das erste Lied von Peter Strauch war ein Plagiat.
3: Ja, es war fast das erste. Und dann habe ich ja in meinen Liedern eigentlich immer so einen Chorus, der dann in jeder Strophe folgt. Und dann habe ich gedacht, naja, wenn das schon mit den Strophen so ist, aber dann hast du diesen Chorus noch. Und dann nahm er mir aber auch die Begeisterung, weil er sagte, und dieser Chorus erinnere ihn an das Lied Auf der grünen Wiese hat sie mich gefragt, ob ich sie noch liebe. Ja, hat sie gesagt. Und das war auch so. Und das Interessante ist, dass das bei mir ausgelöst hat, dass ich mich heute manchmal noch frage, ist die Melodie jetzt von dir oder gab es das irgendwann schon?
0: Das war die Musik, das war das Hobby. Wie ging es nach der Schule weiter?
3: Nach der Schule habe ich zunächst einen Beruf gelernt, Werkzeugmacher. Und dafür muss ich sagen, bin ich heute ganz dankbar, weil ich diese Wirklichkeit eben auch kennenlernte. Das schlägt sich ja nachher auch nieder in Predigten und so, mit welcher Lebenswirklichkeit man in Berührung gekommen ist. Und das war bei mir so. Also ich habe die Lehre gemacht und dann aber relativ schnell eine Berufung erlebt, dass mir klar wurde, es wäre toll, du könntest diese gute Nachricht von Jesus weitererzählen. Und ich hatte einen Pastor, der wirklich ein Freund war, der mich auch in dieser Lebensphase begleitet hat. Das war auch eine wesentliche Hilfe. Und so bin ich zu einer theologischen Ausbildungsstätte nach Eversbach.
0: Sie sprachen von einer Berufung. Wie kann sich das eine Zuschauerin oder ein Zuschauer vorstellen, wie so eine Berufung, das hört sich nach was Großartigem, Heiligen an, abläuft?
3: Und manche Berufungsgeschichten sind ja auch ganz spannend zu lesen und so. Also, dass Gott wirklich tief eingreift in sein Leben. So war das bei mir nicht. sondern es war eher ein Herausfinden von Begabungen, die ich hatte. Und ich glaube, dass das ein wesentlicher Punkt ist, dass man im Experimentieren entdeckt, welche Begabungen da sind. So ist das ein Stück bei mir gelaufen.
0: Das heißt, man schaut, was man kann,
3: ja, und man das schaut, ist dann was die man Berufung. Kann. Aber das findet man nur raus, wenn man irgendwas versucht. Auch den Mut zu pleiten hat. Also es läuft ja nicht immer alles toll. Aber so ist das eigentlich bei mir gelaufen. Und ich nenne es trotzdem Berufung. Also ich verstehe mein Leben so als Christ, dass ich denke, Gott hat dir Grenzen gegeben und er hat dir Begabungen gegeben. Und die sind keine Deko, sondern also die Gaben, die Gott uns gibt, sind immer zum Gebrauch bestimmt.
0: Und Ihre Gaben, die brachten Sie ja in der ganzen Zeit schon viel in der Jugendarbeit und auf Freizeiten ein.
3: Genau.
0: Und irgendwo war da mal eine sehr engagierte diakonische Helferin.
3: Wir haben hier oben zwischen Witten, das ist die Nachbarstadt, und Wetter ein Jugendheim. Und dort waren wir an einem Wochenende und dann fiel mir diese besagte Dame, also dieses junge Mädchen auf. Und ich habe dann überlegt, wie kannst du irgendwie weiter mit ihr Verbindung halten? Ich habe dann meine Bibel dort vergessen, kann heute gar nicht mehr sagen, ob mit Absicht oder wirklich. Auf jeden Fall hatte ich einen Grund, mich wieder zu melden und wieder dorthin zu reisen. Und so hat das angefangen, mit Spaziergängen hier in der Umgebung. Und meine Frau, wir sind, das ändert sich jedes Jahr, 56 Jahre verheiratet inzwischen.
0: Während des theologischen Seminars war das aber gar nicht so einfach.
3: Nee, das war nicht einfach. Und das kann man kaum heute jemandem begreiflich machen. Also während dieser Ausbildungszeit am Seminar durfte man sich weder verloben noch heiraten. Dann, nachdem diese Seminarzeit abgeschlossen war, durften wir uns verloben. Aber in dem ersten Jahr, also so eine Art Vikariatsjahr, stand auch fest, Heirat ist noch nicht möglich. Das wurde alles reglementiert. Das Problem damals war, dass das alles, uns wurden die Entscheidungen abgenommen, das entschieden andere für uns. Das halte ich für falsch. Aber so war es.
0: Vikariatszeit dann in Hamburg-Sasel. Und man sagt ja heute, in Hamburg wäre es schwierig, eine Wohnung zu finden. Aber als ich das von Ihnen las, dachte ich, damals war es wirklich schwierig.
3: War auch schon schwierig. Mein Vorgänger blieb zunächst noch dort wohnen, weil er die kommissarische Leitung der gesamten FEG in Hamburg übernahm. So wurde die Wohnung nicht frei für mich und ich war ja noch unverheiratet, durfte ja nicht. Und da kam ich bei einer alten Hamburgerin unter, einer Frau Zietz. Und dann haben wir aber ausgeschaut, eine Wohnung zu finden, fanden sie auch in Ohlstedt. Natürlich mussten wir, um diese Wohnung zu kriegen, heiraten. Das Vikariatsjahr war aber noch nicht um. Und ich habe heute noch den Brief an die Leitung des Bundes, zu der ich ja später lange gehörte. Und die haben das abgeschlagen. Man hatte vermutlich Angst, so einen Präzedenzfall zu schaffen, auf jeden Fall. Das erzähle ich so locker, das war ganz schön schwierig. Aber wir durften dann 2 Monate später, also schon vor Ablauf dieses Jahres, heiraten.
0: Und dann endlich Pastor einer Gemeinde. Und schon damals der Versuch, Gemeinde für Gemeindefremde zu machen. Wie war das?
3: Ja, das war erstens eine tiefe Überzeugung. Also ich glaube, dass das Problem mancher Gemeinden, mancher Kirchen ist, dass sie so eine Art Selbstzweck werden, sich im Blick haben und die Leute zu halten. Auch in pietistisch geprägten Gemeinden ist das oft so. Je älter sie sind, desto größer die Gefahr. Ein Plus dieser Gemeindearbeit in Hamburg-Sasel war, dass die Gemeinde noch jung war. Aber eine junge Gemeinde ist natürlich experimentierfreudig. Ich hatte keine großen Schwierigkeiten, Dinge anzustoßen. Und so versuchten wir, Gottesdienste einzurichten. Das hieß dann der besondere Gottesdienst. Ja, wo wir sagten, wir haben das auch getestet, wo wir sagten, es ist wichtig, dass jemand, der mit Kirche und Bibel und Gott gar nichts am Hut hat bisher, dass der aber versteht, um was es geht. Ja, außerdem sind wir rausgegangen sonntags nachmittags oft. Es gibt dort den Alster Wanderweg. Da sind an schönen Tagen unglaublich viele Leute unterwegs. Da haben wir dann auch die gute Nachricht von Jesus weitergegeben, haben mit Musik gearbeitet. Stichwort Musik. Viele meiner Lieder, dann, die dann auch nachher veröffentlicht wurden, sind aus diesem Zweck entstanden. Also auch eine Musik zu haben, die den Leuten nicht fremd ist, sondern die eher Menschen anspricht. Du brauchst einen Ohrwurm, also eine Melodie, die du einmal hörst und die dann auch möglichst drin ist und haftet. Und du brauchst einen Kerntext, der sich wiederholt und der möglichst dann mit der Melodie weiterlebt. Und so sind die Lieder entstanden. Und dieses Prinzip im Blick auf meine Lieder habe ich eigentlich beibehalten, auch später.
1: Also eine dynamische Gemeinde, missionarischer Blick nach außen, Evangelisation am Alsterwanderweg, Gottesdienst für Außenstehende, viele Lieder entstanden. Viel junge Bewegung. Wie ging es weiter?
3: Ja, wie ging es weiter? Ich bin so 7 Jahre dort in Sasel gewesen und gegen Ende dieser Zeit kam eine Anfrage aus Witten. Da ist die Zentrale dieser Bundesgemeinschaft Freie Evangelischer Gemeinden.
1: Wenn ich und, da vielleicht noch mal einhaken darf.
3: Ja.
1: Wir haben jetzt Zuschauerinnen und Zuschauer, die gehen in die katholische Kirche. Manche gehen in die evangelische Kirche und jetzt geht es hier um eine freie evangelische Gemeinde. Was ist da der Unterschied und warum braucht es das?
3: Ja, danke für die Frage, weil wir in Deutschland geprägt sind von den beiden großen Kirchen und alles, was außerhalb der Kirche ist, da ahnt man vielleicht, da gibt es was und manchmal hat das den Geruch der Sekte. Man muss besonders vorsichtig sein. Ja, es gibt Freikirchen, also es gibt jetzt in meinem Fall evangelische Freikirchen, die auch nicht Neugründungen sind, sondern also etwa die Freien Evangelischen Gemeinden, das ist so eine evangelische Freikirche, ist Mitte des 19. Jahrhunderts entstanden. Es gab einen Unterschied, an dem Freie Evangelische Gemeinden entstanden sind und der wichtig ist bei vielen Freikirchen, dass man nicht ohne irgendeine Entscheidung treffen zu können, in eine Kirche hineingeboren wird, sondern dass man dann, wenn die Möglichkeit da ist, vom Lebensalter sich persönlich entscheidet für den Glauben an Jesus Christus. Also wenn man zu einer freien evangelischen Gemeinde gehört oder zu einer Baptistengemeinde oder einer Methodistenkirche, dann steht immer am Anfang die Glaubensentscheidung und das ist eben in den freien evangelischen Gemeinden auch so.
1: Die freien evangelischen Gemeinden haben einen Bund, also eine zentrale Stelle.
3: Ja.
1: Und dort wurden sie in die Jugendarbeit berufen.
3: Genau. Der Bund ist keine Kirchenbehörde, die jetzt irgendwelche auch Entscheidungsmöglichkeiten hat im Blick auf die Ortsgemeinden, sondern sie ist einfach eine, ja, im Grunde auch eine Dienstleistung für die Gemeinden vor Ort. Und auch eine geistliche Leitung natürlich. Es gibt Schwerpunktthemen, die für alle Gemeinden in Deutschland gelten. Und da erarbeitet eine zentrale Material dafür. Es gibt große Jugendtreffen, das gehörte dann auch zu meiner Geschichte. Da kommen bis zu 4000 junge Leute zusammen, auch heute noch. Und das ist für eine kleine Gemeinde, eine Jugendgruppe vor Ort, die nur sich selbst kennen und jetzt plötzlich erlebt, aber da gibt es ja noch so viele, die auch mit uns unterwegs sind. Das ist oft eine Stärkung, eine Ermutigung für die. Also deshalb ist diese Bundesgemeinschaft ganz wichtig.
1: Das heißt, die waren dann koordinierend tätig, haben sich um die Jugendarbeit in großer Perspektive gekümmert in einer Zeit, wo viel Dynamik in der Jugend war, auch im christlichen Bereich. Kamen da neue Bewegungen auf, wie die Jesus People. Und haben manche Glaubensüberzeugung hinterfragt.
3: Die Anfänge habe ich da noch erlebt. Da kam diese Bewegung aus Kalifornien ja nach Deutschland. Das wurde ganz unterschiedlich eingeordnet. Viele waren der Meinung, das ist so eine Modegeschichte. Jetzt schwärmt man für Jesus. Vorher war man Hippie. Und danach kommt dann wieder die nächste Welle. Das war aber ganz anders und das lässt sich heute ja auch sagen. Also ich erlebte damals schon, dass Menschen Christen wurden, die auch keine Berührung hatten mit Kirchen vorher, die auch wirklich eine Dynamik erlebten, die uns, auch mir, fremd waren. Die hatten ein großes Thema, Heiliger Geist, das mich so herausforderte, obwohl ich ja 7 Jahre schon Pastor war, dass ich anfing, alles zu lesen, was die Bibel vom Heiligen Geist sagt, im Blick auf den Heiligen Geist, um das wieder verständlich zu machen für Leute, die keine Christen sind. Es geht darum, dass ich nicht nur weiß, Jesus Christus hat damals gelebt und auch noch erlebt heute, sondern dass ich die Dynamik eines solchen Lebens selbst erfahre. Die erlebten auch Wunder. Die erlebten, dass Menschen geheilt wurden, die krank waren. Es kam eine ganze Reihe in Hamburg aus einer Drogenabhängigkeit und erlebten, dass sie frei wurden, obwohl sie eine lange Geschichte auch der Resignation oft hinter sich hatten, weil sie nicht rauskamen aus dieser Abhängigkeit. Also das, was in der Bibel, was ich in den Evangelien lesen kann von damals, das erlebt diese jungen Leute auch heute. Und das sprang so über, und das erlebte ich dann bei meinem Start als Verantwortlicher für die Jugendarbeit. Unter jungen Leuten brach etwas auf an Begeisterung. Es war nicht nur die Predigt, sondern an Begeisterung, die übersprang, wie man sich das heute kaum noch vorstellen kann.
1: Wie ging es dann weiter? Danach kam ein wichtiger Kongress irgendwann mal in Lausanne.
3: Das war ein Angebot. Billy Graham war der Initiator und die Billy Graham Gesellschaft. Der Wunsch war, und zwar global, international, das Thema Evangelisation, worunter Christen verstehen, die Weitergabe der Nachricht von Jesus, wirklich auf den Leuchter zu setzen, also Menschen zu schulen und vor allen Dingen auch miteinander zu verknüpfen. Also die Billy Graham Gesellschaft wollte vor allen Dingen junge Teilnehmer. Es waren, glaube ich, etwa 3000 Leute, und das hat mich wirklich umgehauen. Dort habe ich Leute kennengelernt, die mich bleibend geprägt haben. Und es gab damals Leute wie Samuel Escobar, Luis Palau, also vor allen Dingen Theologen aus Lateinamerika, aber auch aus anderen Ländern, die ganz zentral mit Jesus lebten, aber diesen Blickwinkel hatten für die Ungerechtigkeit und Armut. Und das hatte auch Nachwirkungen dann in Deutschland, aber in vielen anderen Ländern.
1: Sie sprachen von den Persönlichkeiten in Lausanne, die Sie geprägt haben. Was ist da vielleicht noch eine Geschichte, die ihr Leben verändert hat?
3: Ja, dazu gehört unbedingt eine Frau. Und sie erzählte damals in Lausanne eine Geschichte, eine ganz einfache Geschichte, die ich aber nie vergessen habe. Sie erzählte von einem kleinen Specht, der nach Art der Spechte so an einem Baum hämmert. Und während er das macht, gewittert es und ein Blitz fährt in diesen Baum und spaltet den Baum. Worauf der kleine Vogel ganz begeistert durch die Gegend fliegt und sagt, ich wusste gar nicht, dass ich eine solche Kraft in meinem Schnabel habe. Das habe ich nie wieder vergessen. Nämlich diese Gefahr, es kommt auf dich an und es steht und fällt alles mit dir, die habe ich immer wieder. Und zu lernen, du bist gar nicht so wichtig, sondern wichtig ist, dass du in der Hand Gottes bist und dass Jesus durch deine schwache Kraft stark ist und wirkt. Dazu gehört Corrie Boom, und das hat mich in den Jahren danach immer wieder begleitet.
1: Es war damals ja noch eine ganz andere Welt. Es gab noch den eisernen Vorhang, der Europa teilte, und auch da waren Sie tätig.
3: Ja, das gehörte zu meinem Arbeitsbereich sozusagen. So bin ich dann nach Berlin-Adlershof gereist. Da war die Zentrale der Freien Evangelischen Gemeinden in der DDR. Es war ja vorher ein Bund Freie Evangelischer Gemeinden, der durch diese Grenze geteilt wurde. Und das Spannende war natürlich, dass ich verantwortlich war für Jugendarbeit. Und beim Thema Jugend wurde die DDR-Führung hellwach. Das heißt, man kriegte offiziell gar nichts hin, sondern das ging dann nur heimlich. Und ich bin dann in Ost-Berlin. Ich hatte zum Beispiel in meiner Fototasche, da konnte ich so ja, die einzelnen Fächer noch mal rausnehmen. Dann hatte ich ganz unten ein Fach gefunden, wo ich dieses Liederbuch, da passte das genau rein. Und dann ging man dort über die Grenze und die kontrollierten zunächst den Pass. Da hatte ich schon Probleme, weil ich in meinem Ausweis keinen Bart hatte, aber jetzt plötzlich mit Bart da stand. Und ich habe das zunächst versucht, humorvoll rüberzubringen, aber Humor hatten diese Leute absolut nicht. Und dann kam die Fototasche und dann habe ich die noch relativ ruhig geöffnet. Und dann sagte er, Sie können aber den Einsatz doch hochnehmen. Und dann lag da mein Buch. Und also das war wirklich schwierig.
1: Was ist dann passiert?
3: Es ist passiert, dass ich es am Abend wieder vorweisen musste. Ich kriegte dann so ein Vermerk, durfte es eben nicht da lassen, sondern musste es am Abend wieder zeigen. Oder manchmal musste ich meine Geldbörse öffnen. Ich habe nie gewusst, was ich in den einzelnen Fächern habe. Es musste alles hingelegt werden. Das war immer sehr spannungsreich. Lieder waren angesagt. Also in den DDR-Jugendgruppen waren immer neugierig, welche neuen Lieder sind entstanden. Und die habe ich dann versucht, da mit hineinzunehmen, wie eben mit dem Liederbuch. Aber dort wurden auch wunderbare Lieder geschrieben. Und von Jörg Swoboda und es gab noch mehr Liedermacher. Und die haben wir dann auch wieder heimlich irgendwo versteckt am Körper wieder zurückgenommen. Und was damals auch anlief, das hat mich auch begeistert, war Theo Lehmann, der seine Jugendgottesdienste in Chemnitz hatte und Tausende, wirklich Tausende von jungen Leuten erreichte. Und der hatte ja, das kann man kaum erzählen, seine Predigten waren sorgfältig ausgewählt und ausgearbeitet, aber er bewegte sich immer so an der Grenze dessen, was er gerade noch sagen durfte. Und dann in diesem unverfälschten Sächsisch und so, also das lief auch bei uns. Und dann habe ich so kleine Kassetten gehabt von einem Diktiergerät, das die dort auch hatten. Und dann haben wir diese Predigten aufgenommen. Dann habe ich die auch wieder irgendwo am Körper versteckt und wieder rüber mit in den Westen genommen.
1: Also im Socken die Predigten
3: von Theo Lehmann. Im Socken die Predigten. Und dann war irgendwann, ich glaube, das war 1989, gab es ein Christibel in Nürnberg. Und da waren beide, Theo Lehmann und Jörg Swoboda, da waren ja ein starkes Team. Also bei den Liedern kann man sehen, meist haben sie den Text gemeinsam gemacht und Jörg Swoboda die Melodie. Also das war eigentlich das erste Mal, dass beide offiziell dann auf einem riesigen Christibel, interessanterweise dort, wo Hitler damals seine großen Reichsparteitage hatte, Tausende von Menschen zusammen und die beiden hörten.
1: Sie waren viel unterwegs im Osten, an vielen offenen Abenden, Veranstaltungen im ganzen Bundesgebiet und irgendwann mal war es dann zu viel.
3: Ja, stimmt. Das war, das weiß ich heute, ein Burnout. Es war ja sehr früh, also während dieser Jugendarbeitszeit. Das begann mit Herzschmerzen und mit einer Situation, also wenn ich das Telefon hörte, bekam ich Schweißausbrüche und ich konnte gar nichts mehr. Dann habe ich etwas gemacht, was für mich richtig war, aber für andere, die später versuchen, das nachzumachen, nicht. Da habe ich mich einquartiert an der Küste in Holland. Während dieser Zeit kann man stundenlang allein laufen durch den Dünengürtel. Und ich bin Tag für Tag gelaufen, zur Ruhe gekommen. Ich kann wunderbar beten, draußen auch heute noch, wenn ich laut sprechen kann und da sind keine Leute, die zuhören. Auch Lieder sind während dieser Zeit entstanden, völlig ungeplant. Es war eine ganz wichtige Zeit für mich. Was mir während dieser Zeit klar wurde, war, ich lebte viel zu stark außenorientiert bei dem, was ich tue. Also immer so mit der Frage, Mensch, hoffentlich bist du auch gut. Hoffentlich kommt das gut rüber, was du machst. Also immer fixiert, applaudieren die Leute oder rufen die Buh. Und das ist natürlich ein großer Krampf. Und ich bin heute so dankbar, dass mir das während dieser Zeit wirklich deutlich wurde und ich Dinge auch ändern konnte. Wobei, wenn meine Frau jetzt hier dabei säß, die würde sagen, na, so viel hast du ja auch nicht gelernt, weil ich immer noch in der Gefahr stehe, zu viel zu tun. Aber dass ich gelernt habe, vielmehr zu fragen, wie sieht Jesus dich jetzt? Es gibt so ein Buch, da steht, es kommt eigentlich nur auf einen Zuschauer an bei unserem Christsein. Und zwar, wie Gott uns sieht und nicht, wie die Menschen uns sehen. Und ich merke und weiß, merke das wirklich, ist auch ein Stück Erfahrung, je mehr ich abhängig bin von diesem einen Zuschauer, desto unabhängiger bin ich von den anderen. Und ich habe dann irgendwann später das in einem kleinen Buch herausgegeben, Entdeckungen in der Einsamkeit. Und dieses Buch ist im Verhältnis zu anderen Büchern, die ich geschrieben habe, gelaufen und gelaufen und gelaufen. Es hat 13 Auflagen gegeben und war dann immer noch nicht zu Ende. Und ich kann mir das nur so erklären und habe das auch im Briefwechsel manchmal von Leuten erfahren, dass das etwas berührt, worunter eine ganze Reihe Leute, auch Mitarbeiter, gerade Mitarbeiter und Mitarbeiterinnen leiden.
1: In dieser Zeit sind aus diesem Burnout in der Gottesbegegnung auch Lieder entstanden.
3: Ja, ohne dass sie mich stressten.
1: Das heißt, andere Lieder sind eher unter Zeitdruck entstanden.
3: Ja, unter Zeitdruck, sie müssen jetzt fertig werden. Und da war immer der Stress da, das war in Holland nicht. Ich hatte gar nicht geplant, Lieder zu schreiben. Aber zum Beispiel einem Lied, das nenne ich jetzt mal, Jesus, wir sehen auf dich. Das entstand während einer Wanderung. Also es waren ja oft so Gebetsspaziergänge an der Küste dort. Und dann hatte ich plötzlich diesen Text und die Melodie. Als ich in mein Zimmer kam, konnte ich das nur noch aufschreiben. Dann war das Lied fertig.
1: Und noch ein anderes bekanntes Lied kommt aus der Zeit.
3: Ja, nicht in Holland, aber aus der Zeit und aus einer ähnlichen Situation. Das ist das Lied, Meine Zeit steht in deinen Händen. Auslöser war, dass wir in der Gemeinde, in der wir Gemeindeglieder immer noch sind, in Witten, die Praxis haben, Ende des Jahres in einem Jahresschlussgottesdienst zusammen zu sein. Und dann geht nachher so ein Korb oder mehrere Körbe rum und da sind kleine Karten mit Bibelversen. Unser Pastor sagte zwar immer, geht nicht orakelhaft damit um, es ist einfach ein Bibelvers. Aber ich saß da und war wirklich abgekämpft. Und wenn ich in den Kalender fürs nächste Jahr schaute, habe ich gedacht, wie verrückt, wie willst du das eigentlich bewältigen? Und dann zog ich dieses Kärtchen und da war eben dieser Text aus Psalm 31, meine Zeit steht in deinen Händen. Und dann bin ich nach Hause gegangen und dann ist dieses Lied entstanden. Wobei interessanterweise ich das zuerst mit jungen Leuten gesungen habe in einem Bibelseminar. Und dann nachher hat es so seinen Weg gemacht.
1: Nach der Zeit der Jugendarbeit übernahmen Sie die Verantwortung für die ganze Freikirche in Deutschland als Bundespfleger. Und dann wurden Sie sogar gefragt, ob Sie noch mehr machen möchten und die Verantwortung als Präses übernehmen würden. Und das haben Sie sich dann gründlich überlegt.
3: Das habe ich. Wobei ich sagen muss, ich hatte eigentlich immer eine Sehnsucht zurück in den Gemeindedienst. Dass das anders lief und dass ich hier in der Zentrale blieb, machte auch Sinn. Weil bei dieser ersten Phase als Bundespfleger, da begegneten mir in den Leitungskreisen die Männer und Frauen, meist Männer damals noch, die mit mir in der Jugendarbeit gearbeitet haben. Das heißt, wir konnten manches umsetzen, was wir vorher durchdacht haben als junge Leute, was uns auch manchmal Probleme machte, da ließ sich manches ändern. Und beim Präses war es ähnlich, wobei ich, der Präses hat mich vor großen Herausforderungen gestellt, denen ich mich nicht gewachsen glaubte. die positive Erfahrung ist dabei, und ich glaube, dass das auch bei solchen Aufgaben gilt, du kannst vor allen Dingen im Bund Freie Evangelischer Gemeinde, du hast ja nicht irgendwo eine Vollmacht, Dinge zu tun. Du kannst eigentlich nur aufgrund des Vertrauens Dinge verändern. Und während dieser Zeit Jugendarbeit dann als Bundespfleger sind viele Vertrauensbrücken gewachsen, die mir eine Möglichkeit gaben, auch wirklich einzuwirken, mit Menschen zu leben und so. Das ist ein ganz großes Kapital. Und jedes Kapital ist ja auch Verantwortung. Also man muss überlegen, was machst du jetzt damit, was gewachsen ist.
1: Also immer mehr zu tun in der Gesamtverantwortung für die Freikirche, viel Reisetätigkeit.
3: Die blieb, ja.
1: Wie ging es da mit Ihrer Frau? Es war ja eine Herausforderung, wenn Sie ständig auf Achse waren und
3: das ist
1: dort
3: ja eine
1: auf
3: Frage,
1: den Podien standen.
3: Die ich gar nicht beantworten kann. Weil also, wenn ich heute in den Kalender gucke, ich habe die Kalender noch in dieser Zeit zum großen Teil, dann denke ich, und darüber haben wir beide, meine Frau und ich, auch manchmal gesprochen, wie verrückt war das eigentlich? Also es gab Familienurlaub, der hatte einen unglaublichen Stellenwert. Und da gelang es wirklich, alles zu lassen. Und meine Frau war ganz in Witten, auch in dieser Gemeinde zusammen, gehörte eine Zeit auch zum Leitungskreis der Gemeinde. Aber in der Präseszeit, da hatten wir den Wunsch, auch gemeinsam etwas tun zu können. Also auch in internationalen Diensten, oft wird man mit der Ehepartner eingeladen oder der Partnerin. Und als ich dann eingesegnet wurde, das passiert bei uns auf einem großen Bundestag, wo Gemeindedelegierte zusammen sind, da habe ich der Leitung gesagt, ich wünsche mir eigentlich, dass meine Frau mit eingesegnet wird. Und die waren aber nicht dafür. Die sagten, es ist nie gemacht worden, das ist ja auch mal so ein Argument. Und eigentlich passt das auch nicht so richtig. Und ich bereue das heute sehr. Und ich habe danach, ich habe ja viele Pastoren und Leiter eingesegnet in den Dienst, habe ich sogar von mir aus immer gefragt, wie ist das denn für euch beide? Eine Gemeinde kann auch kaum was Besseres tun, als Mann und Frau einsegnen. Denn viele Gemeinden leiden darunter, dass der Pastor sich berufen fühlt, aber der Ehepartner, heute ist